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sind aktiv gewesen von 1993 bis 2002. Haben diverse Singles rausgegeben, drei Platten, Longplayer und ein paar EPs. Und ja, in den nächsten zwei Stunden hören wir einen Sound von ihnen. Als erstes auf dem Plattenteller ihre letzte Platte, Good Looking Blues, hat die geheissen. Und wir hören, es war ein Doppelalbum gewesen. Wir hören Seite 2 mit Lieder, die heissen Uneasy, kennen wir vielleicht. Und Single war Uneasy. Und Good Looking Blues, das Titelstück von der Platte. Leica Band aus dem United Kingdom, genau, aus England. Aus London. Leica. Hier auf Radio Rasen. Nächste zwei Stunden am Mikrofon. Ein bisschen viel Spass und machen es laut. Oder ja, eben einen schönen Frühstück, Morgen, Sonntagmorgen.

Good Looking Blues haben wir gehört von der Band Laika aus London. Laika natürlich nach dem Hund, nach dem russischen Hund Hündin benannt, wo als erste im Weltraum war. Laika, wir haben Good Looking Blues gehört aus dem 2000. Genau, 2000 ist das erschienen, das Album mit dem Namen. Es war das letzte Album von drei Platten. Laika hat es gegeben, 93 bis 2002 ungefähr. Entstanden anfangs 90er Jahre aus der Band Moonshake. Sängerin und Multi-Instrumentalistin Margaret Fiddler und Guy Fixen und ja, wie heißt der Bassist noch wieder? Anyway, sie sind vom Moonshake gekommen, haben nicht so wollen Artpunk machen wie Moonshake, sondern mehr ein bisschen Kraut, Rock, Elektronika. Ja, und das haben sie dann gemacht. Während Moonshake natürlich auch noch weitergemacht haben. Beide sind auch auf dem gleichen Label geblieben, Tube Pure, ein feines Label aus England. Ich weiß gar nicht, ob die noch etwas machen. Es gibt auf jeden Fall einen Singles Club, oft noch, wo Singles, wo man kann beitreten kann und Bands machen Singles. Auf jeden Fall findet man nicht viel im Internet. Sie haben sich bis dem verweigert irgendwie. Laika gibt es natürlich auf dem Internet, nicht zu verwechseln mit neuen Bands, die sich auch Laika nennen. Wir machen weiter, wir haben die Platte gehört, Good Looking Blues, und wir hören weiter Seite 1, Black Cat Bone, Moccasin und T-Street. Drei Lieder auf der Seite von der Platte von Laika. Ihr hört Breakfast with Laika. Noch bis um 12 Uhr, yes.

Yeah, Laika, sind wir gerade am Hören. Das Breakfast with Laika, Band aus England, hat es von 93 bis 2002 ungefähr gegeben. Dann haben sie gefunden, sind wir in der Pause. Und 2014 ist dann wirklich nichts mehr los gewesen. Wir haben Go Fish gehört, auch ab der, wir haben die Seite C gehört, sozusagen die dritte Seite vom der Platte Good Looking Blues aus dem 2000. Laika hat so wie, weißt du, der In gewesen, wo sie angefangen haben, Trip-Hop und so Sachen. Massive Attack Party Sets sind gross gewesen. Und ja, sie haben so nicht so, sagen wir jetzt, nicht so funkig, nicht so poppige Sachen gemacht wie die anderen. Sondern sind ja, irgendwie immer ein bisschen verschobener gewesen, avantgardistischer. Avantgardistische Elektronika, könnte man auch sagen. Wir hören zwei Songs von der ersten Platte, 44 Robbers und den Marimba-Song aus dem 93 und oder aus dem 94, genauer gesagt. Und ja, ja, los, Breakfast with Laika, tolle Band. Bestehend aus der Margaret Fiddler, Guy Fixen, John Frenette und dem Rob Ellis. Bass, Gitarre, Schlagzeug, Samples, Keyboards natürlich. Margaret Fiddler ist dann ab 2000 bei der PJ Harvey auf Tour gsi. 2014 mit Wire, auch gespielt mit der Wire, spielt dort Rhythmusgitarre für den Bruce Gilbert. Ja, ich schwätze nicht viel mehr. Sonntagmorgen, Breakfast, ich hoffe, ihr habt es schön. Bis feins am Tisch, Kaffee, gemütlich. 44 Robbers von Leica als nächstes.

Lilo hat das geheißen von der Laika. Ja, los, Breakfast with Laika. Und passt gut, die Band, zum Sonntagmorgen. 2 Stunden lang Laika, da auf 107,2 Radio Rasa. Wenn der B-Seite gehört von der Single Uneasy aus dem 2000, Lilo. Sehr schöne Popnummer. Und wir hören gerne nochmal etwas von dieser B-Seite Single World heisst es. Yes. Sehr schöne Musik, like, haben wir auch nochmal.

Wir lassen den Radio Rasa an der 7,2 Rasa. Breakfast with Laika. Die Band betitelt nach einem Hund. Genau, der Hund, der erste Hund im Weltall. Das war schon der letzte Hund im Weltall. Wir sind beim, sie haben drei Platten gemacht. Wir sind beim 97er Platte, wo heisst Sound of the Satellites. Heisst sie wirklich so? Sound of the Satellites, genau. Wir haben zwei Lieder bis jetzt gehört: Prairie Dog and Breather. Jetzt kommt Out of Sight and Snowblind. Die Platte war bisher sehr teuer öfter noch. Nach dem Debütalbum, das ein bisschen verschoben war, sind sie ein bisschen geschliffen geworden. Und unter anderem auch Radiohead auf Tour mit denen. Da ist es aus dem 97er. Da sind sie auch in Schaffhausen haben sie gespielt. Und live ist das ein bisschen andere Sache. Dort spielt die Sängerin sehr viel Gitarre und nicht einfach nur eine leise Gitarre, sondern eine laute Gitarre. Es ist also recht grooviger, rockiger noch gewesen. Natürlich mit dem Live-Schlagzeug und Bass noch viel mehr. Out of Sight and Snowblind und nach einer Almost Sleeping and Starry Nights hier los Breakfast with Laika. I hope you like her. 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

Sleeping von der Leica auf der Platte Sounds of the Satellites. Sounds of the Satellites, so heißt es. Aus dem 97, 21 Jahre her, wow. Das heißt Breakfast with Leica. Da bei Radio Ras 102,2. Jeden zweiten Sonntag heißt Breakfast mit irgendjemandem. Finde Leica. Passt gut zu einem Sonntagmorgen. Also zu einem so einen schönen Sonntagmorgen. Dubbig, elektronisch, trippig. Leica aus England. Wir hören jetzt dann wieder die 2000er-Platte hier, Good Looking Blues. Zwei Lieder, Bad Times and Knowing Too.

Bedbugs haben wir gehört. Auf der Platte Sounds of the Satellites. Ihr hört The Breakfast with Laika. Laika Band aus London. Aktiv war 93 bis 2002. Wir hören die ersten drei Platten rein. Von ihnen haben Songs gehört von Silver Apples on the Moon aus dem 94. Sound of the Satellites, wie gerade eben aus dem 97. Und Good Looking Blues aus dem 2000. Es hat nochmal eine Platte gegeben, 2003, die sehr unbekannt ist. Wo irgendwie nicht gut vertrieben worden ist. Und ja. Es gibt noch eine Compilation für alle, die gewundert geworden ist und gerade alles auf einmal Platte können haben. Lost in Space Volume 1 erschien auf dem Label Too Pure. Ja, wir haben noch eine Viertelstunde, ist genau ein Viertel vor 12. Eine Viertelstunde lang Leica. Wir hören noch ein Lied, das heisst Poor Girl. Und von der Platte Sound of the Satellites nahmen noch Moccasin und T-Street. Von der Good Looking Blues aus dem 2000. Ich hoffe, ihr geniesst Breakfast with Leica. Bandname passt sehr gut zum Sound. Der Hund im Weltall, so tönt's. Ja, das ist Radio Rasa 107,2. Und bis um 12 Uhr mit der tollen Band Laika. Und als nächstes eben, wie gesagt, Poor Girl.

Leica. Breakfast Leica, da auf Radio Raza. Kurz vor der 12, jetzt ist dann gleich fertig. Noch ein Lied, lass mal. Der unverkennbare Sound von dieser Band. Leica aus London. Nach 2 Stunden weiß man es. Yes, wir hören noch Shut Off, Curl Up aus dem 97. Und ich sage mal, stay tuned, geniessen den schönen Tag. Sind dabei am 6. Abend, wenn es heisst Hip Hop on Air mit Full Effect, Sherpa. Und dann am 9. Chaos in Paradise, auch nicht verpassen. Schön, dass ihr dabei gewesen bei Breakfast with Leica. Ich fand es doch riesig. Ich wünsche euch einen ganz schönen Sonntag. Hebt euch Sorge und liebt euch. Und stay tuned.

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